0: Polarizando 742, contacte México, 123 decimal 9, buen vuelo.
1: 23-9 con México, Volaris 1-7-4-2, buen día.
0: México 208, contacte aproximación 19-3, buen día.
2: 19-3, aeronómico
0: 8, contacte aproximación 19-3.
2: Aproximación Guadalajara.
3: 3192, autorizado a despegar 29 derecha. Viento es calma, en el aire contacte terminal 120, decimal 8, muy buen vuelo.
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4: descenso a cruce de 16000 más 600 por 12000.
5: 9148, contacto radar, descienda para 10000 sin restricción.
4: 10000 sin restricción, modo 148.